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2: 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Mit dem richtigen Ton klappt das besser als gedacht. Für Gartenarbeit ist der Tag heute eher mau. Dafür passt es umso besser für Familie, Freunde und ein bisschen Ruhe.
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1: Hoher Luftdruck und recht unstabile Luftmassen bestimmen das Wetter im Alpenraum und damit einen guten Morgen. An diesem Sonntag scheint häufig die Sonne. In der zweiten Tageshälfte, da entstehen größere Quellwolken und daraus sind wieder einzelne Gewitter möglich. Die Temperaturen, die steigen auf Höchstwerte von 29 bis 34 Grad. Am Montag geht es voraussichtlich leicht wechselhaft mit Sonne, Wolken und ein paar Gewittern weiter. Am Dienstag wird es sehr sonnig, am Nachmittag nimmt die Gewitterneigung nur leicht zu. Das zum Wetter und damit noch ein schönes Wochenende.
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1: Es gab 7 Sünden, 7 Zwerge. Und an 7 Tagen wurde die Welt geschaffen. Oder waren es doch

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1: 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Mit dem richtigen Ton klappt das besser als gedacht. Für Gartenarbeit ist der Tag heute eher mau. Dafür passt es umso besser für Familie, Freunde und ein bisschen Ruhe.
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1: Hohe Luftdrucke und recht unstabile Luftmassen bestimmen das Wetter im Alpenraum und damit einen guten Morgen. An diesem Sonntag scheint heute

0: Sonnig. Am Nachmittag nimmt die Gewitterneigung nur leicht zu. Das zum Wetter und damit noch ein schönes Wochenende.
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2: Und wir starten sie. Die 14. Ausgabe unserer Top 3 nach 3 an diesem Wochenende. Am Mikrofon der Roland und so wie immer, auch diesmal starten wir mit den Neuvorstellungen. Los geht's!
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2: Und ihr macht den Anfang. Bruno Ferrara, ein toller Sänger und daneben ein ganz wunderbarer Koch, ja wirklich. Also der kann Ihnen die Speisekarte nicht nur vorsingen, sondern auch kochen. Der gebürtige Neapolitaner, der hat ja ursprünglich Koch gelernt und viele Jahre in italienischen Restaurants gearbeitet. Also der Mann hat Ahnung. In seinem neuen Lied, Weil du die Sonne bist, da gibt's viel Dolce Vita, sogar mit italienischen Passagen und etwas neapolitanischen Dialekt. Von der Küche auf die Bühne. Und die Sonne bringt damit Bruno Ferrara.

Ein letzter Blick zurück. Also der Titel klingt bei Leonard beinahe nach Abschied. Und also tatsächlich hat der Schweizer nach mehr als 40 Jahren auf der Bühne zuletzt darüber nachgedacht, seine Karriere zu beenden. Die Veränderungen in der Musikbranche, die hatten ihm ordentlich die Freude genommen. Also kann man verstehen. Aufgegeben hatte er aber nicht. Stattdessen singt Leonard jetzt über Erinnerungen, das Loslassen und all das, was einen Menschen geprägt hat. Unsere zweite Neuvorstellung.

zurück. Tja, und aller guten Dinge sind drei zumindest heute bei den Neuvorstellungen. Es stimmt, dass wir kommen zu Monika Martin. Und die stellt mit ihrer neuesten Single gleich die große Frage: Glaubst du an Liebe? Der Titel, der gehört zu ihrem Jubiläumsalbum Sommerland und das ist immerhin schon ihr 29. Album im 30. Bühnenjahr. Dieses Werk hat sie übrigens ihrer Mutter gewidmet. Also viel Gefühl also und gleichzeitig ein Stück ihrer eigenen Geschichte.

In der letzten Ausgabe auf der 15, diesmal leider nicht mehr in der Wertung. Das Bruno Ferrara mit 1000 Nächte. Ja, und Sommer kann man hören, fühlen und bei Susan Ibrahimi offenbar auch schmecken. Sommer, du und Schokolade heißt ihre süße Mischung aus Urlaubsgefühl, Liebe und ein bisschen Fernweh, denn Text hat Susan dazu selber geschrieben und auch beruflich hält sie die Fäden gerne in der eigenen Hand. Ihr Plattenlabel Klondike Records führt sie gemeinsam mit ihrer Tochter Daria, also Kompliment dafür. Das ist schon was, gell? Ein echtes Familienprojekt also, und jetzt gibt's daraus Schokolade für die Ohren.

Eben gehört Ramona Martinez. Tja, und bei Kerstin Ott heißt es musikalisch gerade tausendmal nein. Privat gab es zuletzt aber ein ganz klares Ja. Gemeinsam mit ihrer Frau Carolina, da hat sie Hund Mucki aus einem Tierheim in Brandenburg aufgenommen. Kerstin setzt sich ja schon länger für den Tierschutz ein und wirbt dafür, Tiere lieber zu adoptieren als zu kaufen. Hat sie vollkommen recht. Im neuen Lied geht es allerdings um einen Menschen, von dem man längst weiß, dass er einem nicht gut tut und trotzdem fällt das Loslassen schwer. Kennen wir alle, gell? Klar. Eine Geschichte, die vermutlich mehr Menschen kennen, als sie zugeben möchten.

Tja, und wir kommen zu von C. Jordi. Da werden viele sagen, die kennen wir schon lange, die war ja immer schon dabei. Stimmt, fast. Von C. Jordi, die steht schon seit ihrer Kindheit auf der Bühne. Mit 10 Jahren sammelte sie die erste Erfahrung. 1998 dann gewann sie den Grand Prix der Volksmusik und ja, seitdem gehört sie zu den bekanntesten Schlagerstimmen der Schweiz und bei uns jetzt dabei mit Nur für eine Sommernacht.

Eben gehört Melissa Naschenbeng auf der 14. Ja, und bei den Holerstauden, da kommt jetzt das Sommergefühl gleich dreistimmig daher. Eva, Vera und Eva, die stammen aus Hollersbach im Binzgau und standen schon in der Volksschule gemeinsam auf der Bühne. Später gingen sie beruflich zunächst getrennte Wege, wie es halt meistens so der Fall ist. Die gemeinsame Liebe zur Musik brachte sie aber wieder zusammen. Und wenn drei Binzgauerinnen die Lebensfreude nach außen tragen, dann darf der Sommer ruhig noch ein bisschen länger bleiben. Die Holerstauden bei uns mit Sommergefühl.

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1: Die 11 heute für Ramon Rosselli. Und bei ihm, da wird's abseits der Bühne gerade ziemlich süß. Erstellen Sie sich vor. Gemeinsam mit seiner Freundin Lorena, da hat er einen Imbisswagen umgebaut und verkauft dort Schokoladenerdbeeren. Ja, die Idee dazu kam den beiden bei einer Reise nach London. Ja, super, oder? Mal was ganz anderes, toll, vom Schlagersänger zum Schokoladenverkäufer, und musikalisch heißt es weiterhin ganz direkt: Küss mich!

0: Sie sich nach?
1: An Katja Elbstein und ihr Wunder gibt es immer wieder. Sie erreichte damit am 15. April 1970 Platz Nummer 16 in den Charts und hielt sich damit 5 Wochen in der Wertung. Also das war nicht der ganz große Knaller, obwohl Katja Elbstein vertrat Deutschland damit beim Eurovision Song Contest eben 1970 in Amsterdam. Dort erreichte sie mit 12 Punkten den 3. Platz, damals eines der besten deutschen Ergebnisse überhaupt. Und erstaunlich ist, obwohl Wunder gibt es immer wieder heute als großer Schlagerklassiker gilt, kam das Lied in Deutschland nicht über Platz 16 hinaus. Sein langfristiger Erfolg war also deutlich größer als der damalige Chart-Erfolg, aber das passiert immer und immer wieder. Er war außerdem Katja Elbsteins erster von insgesamt 3 Auftritten beim Eurovision Song Contest. 1971 wurde sie erneut Dritte, 1980 erreichte sie mit Theater sogar Platz Nummer 2. Aber wir konzentrieren uns jetzt auf Wunder gibt es immer wieder.

Unsere Hitparade an diesem Wochenende und wir kommen auf der 9 zu einem Duo, welches derzeit sehr erfolgreich ist. Die Rodensteiner. Und die erobern ja so langsam alle deutschsprachigen Hitparaden, aber das heißt noch lange nicht, dass sie nur von der Musik leben. Markus arbeitet zum Beispiel noch als leitender Angestellter, Flori bei einer Sparkasse und beide sind nebenbei auch Familienväter. Also zwischen Beruf, Familie und Auftritten bleibt also nicht viel Zeit für Dolce Vita. Dafür gibt's die jetzt musikalisch. Ciao, ciao, amore!

Ja, darf man schon sagen, gell? Richtig gute Musik an diesem Wochenende. Das die Rodensteiner. Ja, und er machte eine kleine kreative Pause und jetzt meldet sich Semino Rossi mit einer ja, ziemlich wichtigen Frage zurück. Wahnsinn oder Liebe? Nach seinem Weihnachtsalbum Blanca Navidad ist er heuer seine erste neue Single und im Herbst geht es mit Konzerten weiter. Ab November folgt dann seine Felizat Navidad Tour und bis dahin darf erst einmal gerätselt werden, ob aus Freundschaft na, vielleicht doch mehr wird. Wir werden hören. Ist das von

ich mag seine Stimme, seine Lieder. Joe Heindl bei uns in der Hitparade. Ja, gute Platzierung heute auch für Sigrid und Marina und ihrem neuen Lied »Wenn ich deinen Herzschlag spür«. Die Liebe zur Musik liegt übrigens in der Familie. Ihre Oma, die Josefa, sang es selber leidenschaftlich gerne und brachte die beiden Schwestern dann schon als Kinder zur Volksmusik. Und ja, diese Verbindung hält bis heute und darf man schon sagen, ja, die Oma hat es richtig gut gemacht. »Wenn ich deinen Herzschlag spür«, ihre aktuelle Single und bei uns auf der 5.

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1: Mit 1000 Nächte abgestürzt und dennoch wieder mit dabei auf der 20, Bruno Ferrara und Weil du die Sonne bist.
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1: Auf der 19, Musikhaus der Schweiz, Leonard und Ein letzter Blick.
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1: Monika Martin glaubt mit ihrem neuen Song an die Liebe, Platz 18. Auf der 17, Ramona Martinez, Du weißt genau.
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1: Kerstin Ott hat es auf die 16 geschafft mit ihrer aktuellen Single Tausendmal Nein.
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1: Die 15 für Francine Jordi und Nur eine Sommernacht.
6: Nur eine Sommernacht.
1: Österreichs Schlagersängerin Nummer 1, Melissa Naschenweng, Heimat in mir, Platz 14.
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1: Platz 13 für die Hollerstauden und Sommergefühl.
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1: Immer noch dabei, Sterzrock mit Sehnsucht noch mehr, Platz 12.
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1: Auf der 11, Ramon Roselli, Küss mich.
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1: Auch ein Südtiroler mischt mit, Platz 10 für Alexander Rier, Die Schmetterlinge sind zurück.
11: Die Schmetterlinge sind zurück, mein Herz, das spielt total verrückt.
1: Die 9 für die Rodensteiner, Ciao, ciao, amore.
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1: Semino Rossi, Wahnsinn oder Liebe, Platz 8.
13: 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Sind wir schon dafür bereit?
1: Frauenbauer aus Kärnten, Melanie Bayer, Sommerfeuerwerk, die 7.
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1: Auf Platz 6, Joy Heinle, Schwer zu erklären. Zwei Schwestern, ein Herzschlag. Sigrid und Marina auf Platz 5 mit Wenn ich dein Herzschlag spür.
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1: Ein größeres Austropop, Wolfgang Ambros gemeinsam mit die Wödmaster, Die Sonnenseiten vom Leben, Platz 4.
16: Und eben gehört die Zusammenfassung des eben Gehörten, unser Schnelldurchlauf, auch diesmal mit Kollege Werner Gartner. Besten Dank dafür. Jo, und wie immer, wir kommen zu den drei Bestplatzierten.
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0: In der letzten Ausgabe auf der 9, heute bereits, wie eben gehört, auf der 3. Gratulation an die Nokis für 1. Tja, und tolle Platzierung auch für Wolfgang Petri.
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Und schon wieder ein riesiger Erfolg für Fantasy. Ich darf zur neuen Nummer 1 gratulieren mit Jeder Tag mit dir. Und damit singen sie sich mal wieder ganz nach oben. Dabei sah der Alltag früher noch ganz anders aus. Also Freddy arbeitete im Hotel und putzte dort sogar Toiletten. Der Martin begann eine Ausbildung zum Maler und Lackierer. Und heute füllen die beiden große Hallen. Tja, was soll man sagen? Vom Putzlappen und Farbroller auf die Schlagerbühne. Also das nennt man wohl einen gelungenen Berufswechsel.

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1: So, das waren eineinhalb Stunden richtig gute Musik, aktueller Schlager aus unserer Musikecke. Und ja, ich sage Dankeschön fürs mit reinhören. Wünsche Ihnen wie immer an der Stelle noch ein feines, erholsames Wochenende. Vielleicht nicht ganz so heiß, aber wir werden sehen. Auf alle Fälle wünsche ich uns ein erholsames Wochenende. Und ja, am Montag hören wir uns wieder, wie gehabt, in Ihrem 2000er. Bis dahin.

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0: Einen schönen Tag im Studio Petra Farkas. Landeshauptmann Anno Kompatscher sieht in der Autonomiereform und der neuen Finanzregelung mit dem Staat eine Grundlage für mehr politischen Handlungsspielraum Südtirols. Das betont er Mitte der Woche bei seiner Halbzeitbilanz, die er als positiv bezeichnete. Zu den Schwerpunkten zählten Investitionen in Klimaschutz und Bevölkerungsschutz, darunter Hochwasserschutz, Frühwarnsysteme und neue Infrastrukturen. Weitere Vorhaben betreffen den Ausbau der europäischen Zusammenarbeit, leistbares Leben durch Steuer- und Familienentlastungen sowie Unterstützung für Unternehmen und öffentliche Bedienstete. Kompatscher betonte, die erweiterten Zuständigkeiten seien mit Verantwortung verbunden und müssten dem Ziel einer nachhaltigen und bürgernahen Entwicklung dienen. Bei der Klausurtagung am 26. August sollen die Schwerpunkte für die zweite Hälfte der Legislaturperiode festgelegt werden. Der italienische Ministerrat hat das Südtiroler Bildungsgesetz geprüft und Bedenken gegen die Regelung der Mitwirkungspflicht der Eltern geäußert. Ob sich die Einwände gegen die Mitwirkungspflicht selbst oder nur gegen die vorgesehenen Geldstrafen richten, ist laut Landesschuldirektorin Sigrun Falkensteiner in dieser Woche noch unklar. Sollte die Regelung beanstandet werden, dann wäre nur dieser einzelne Passus betroffen und nicht das gesamte Gesetz, betonte sie. Das Land könnte die Bestimmung aussetzen, ändern oder ganz streichen. Für das kommende Schuljahr jedenfalls wird derzeit nicht mit Geldstrafen für Eltern gerechnet. Dann wäre da auch das Problem des Lehrermangels. In Kürze beginnt ja die Schule. Mehr als 1.100 Lehrerstellen an den deutschsprachigen Grund-, Mittel- und Oberschulen sind nach der Online-Stellenwahl weiterhin unbesetzt. Besonders betroffen sind die Mittelschulen, wo rund 70% der ausgeschriebenen Stellen nicht besetzt werden konnten. Das Team K sieht darin ein deutliches Warnsignal für das Bildungssystem und fordert statt kurzfristiger Notlösungen eine langfristige Personalplanung sowie bessere Arbeitsbedingungen. Die von Bildungslandesrat Achammer angekündigten neuen Ausbildungswege seien zwar ein Schritt in die richtige Richtung, würden den akuten Lehrermangel aber nicht kurzfristig beheben. Achammers neue Ausbildungsschiene soll eine schnelle Qualifizierung für die Unterrichtstätigkeit ermöglichen. Entsprechende Vorschläge dazu will er in Kürze der Landesregierung präsentieren. Aktuell nun können sich auch Personen ohne die vorgeschriebene Qualifikation als Lehrkräfte für die noch offenen Stellen melden. Am Donnerstag ist in Bozen der neue Rettungshubschrauber Pelikan 1 offiziell in Dienst gestellt worden. Stationiert ist er am Landeskrankenhaus. Er übernimmt künftig Einsätze im Raum Bozen und Umgebung. Der neue Airbus H145 verfügt über einen modernen 5-Blatt-Rotor und bietet mehr Leistung, weniger Lärm und bessere Einsatzmöglichkeiten, vor allem im Hochgebirge. Nach der Umrüstung von Pelikan 3 in Laas wird noch heuer auch Pelikan 2 in Brixen auf das neue Modell umgestellt. Die Südtiroler Flugrettung flog im letzten Jahr fast 3000 Einsätze. Sie wird rund um die Uhr über die Landesnotrufzentrale koordiniert. Mit dem Interreg Italien-Österreich-Programm Montseck wird derzeit die Verbreitung und Aktivität von Zecken in Höhenlagen erfasst. Erste Ergebnisse der Forschungsinitiative werden bis Jahresende erwartet. Und jeder von uns ist aufgerufen, Zeckenfunde über die kostenlose Montseck-App zu melden. Bis Mitte Juni sind schon knapp 500 Meldungen eingegangen, darunter zahlreiche Funde oberhalb von 1100 Metern. Einzelne Zecken wurden sogar auf fast 1800 Metern nachgewiesen. Die Daten sollen helfen, Vorhersagemodelle zu entwickeln und Maßnahmen zur Vorbeugung von durch Zecken übertragenen Krankheiten zu verbessern. Apropos Krankheiten, die Südtiroler Bevölkerung nutzt die Angebote zur Krebsfrüherkennung intensiv. Die Beteiligung an den organisierten Screening-Programmen sowie an Vorsorgeuntersuchungen auf eigene Initiative liegt in Südtirol über dem gesamtstaatlichen Durchschnitt. Mehr als 4 von 5 Frauen zwischen 25 und 64 Jahren haben laut PASI-Studie eine Untersuchung zur Früherkennung von Gebärmutterhalskrebs durchführen lassen. An der Brustkrebsfrüherkennung nahmen knapp 80% der anspruchsberechtigten Frauen teil. Beim Darmkrebs-Screening ist noch Luft nach oben, da liegt die Teilnahme bei 63%. Damit liegen aber auch diese Werte über dem gesamtstaatlichen Durchschnitt. Die Zahl der Arbeitsunfälle in der Landwirtschaft ist in den vergangenen Jahren kontinuierlich zurückgegangen. Diesen positiven Trend gilt es weiter zu stärken. Mit einem einzigartigen Kompetenzzentrum für Arbeitssicherheit und Gesundheitsschutz will der Südtiroler Bauernbund einen Schritt weitergehen, die Sicherheit konsequent erhöhen und das Bewusstsein für Arbeitssicherheit weiter stärken, sagte uns in dieser Woche SBB-Obmann Daniel Gasser.
1: Natürlich ist es uns ein Anliegen da, vor allem die Präventionsarbeit der vergangenen Jahre, was sehr gut gewirkt hat, da weiterhin zu verstärken. Und da hat man auch gesehen, dass das hilft, also die Leute draußen zu sensibilisieren. Und deswegen profitieren da alle. Und wir wollen auch sagen, dass uns das Thema Arbeitssicherheit und Gesundheitsschutz ein großes Anliegen ist. Und eben durch das Kompetenzzentrum will man das weiterhin verstärken. Und ich bin überzeugt, dass man auch da die Sicherheit in der Landwirtschaft, die Sicherheit und den Gesundheitsschutz weiter ausbauen können und das ein weiterer Schritt in die richtige Richtung ist.
0: Nach dem Teileinsturz im Bozner Gerichtsgebäude Mitte Juli soll ab 17. August nun der Umzug der Gerichtsämter in die provisorischen Räumlichkeiten beginnen. Voraussetzung sind die laufenden statischen Sicherheitsprüfungen. Für Staatsanwaltschaft und Gericht wurden bereits 2 Ausweichstandorte in der Südtiroler Straße und der Rittnerstraße gefunden. Am beschädigten Gerichtsgebäude laufen die Sicherungsarbeiten indes weiter. Ein Gerüst soll den gefährdeten Eingangsbereich abstützen. Zusätzlich überwachen 42 Sensoren die Stabilität des Gebäudes. Die Messgeräte bleiben bis zur Sanierung aktiv. Übrigens, die Ausgabestelle für Zweisprachigkeitsbescheinigungen soll als eine der ersten Dienste wieder für die Öffentlichkeit zugänglich sein. Und die anhaltende Hitze macht sich auch bei der Landesnotrufzentrale bemerkbar. An besonders heißen Tagen ist die Zahl der Meldungen um 10-15% gestiegen. Häufig waren Kreislaufbeschwerden die Ursache. Besonders gefährdet sind ältere Menschen und Kinder, aber auch junge Personen, die bei großer Hitze arbeiten und Sport betreiben. Gleichzeitig ist die Zahl der tödlichen Badeunfälle mit der Hitze gestiegen. Der Südtiroler Sanitätsbetrieb und das italienische Gesundheitsinstitut warnen, dass viele dieser Tragödien sich durch umsichtiges Verhalten vermeiden ließen. Nach Angaben des italienischen Gesundheitsinstituts sterben jährlich rund 300 Menschen italienweit bei Badeunfällen. Und das war sie die Woche in Südtirol mit mir, Petra Farkas. Wünsche allseits noch ein

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1: Sie brachten frischen Wind in die Volksmusik mit modernen Klängen, viel Humor und Liedern, die bis heute Kultstatus genießen. Die Rede ist vom Original Alpenlandquintett aus Tirol, einem echten volkstümlichen Schatz. Gegründet wurde die Formation 1974 von Sepp Silberberger. Schon als Jugendlicher stand der leidenschaftliche Musiker auf der Bühne und sammelte Erfahrungen in verschiedenen Volksmusikgruppen, bevor schließlich das Original Alpenlandquintett entstand. Gemeinsam mit Hans Fritz, Rudi Margreiter, Sepp Oberhofer und Peter Furtner legte er dann den Grundstein für seine Erfolgsgeschichte, auch wenn die Besetzung im Laufe der Jahre immer wieder wechselte. Das Besondere? Das Quintett gehörte zu den ersten volkstümlichen Gruppen, die traditionelle Volksmusik mit modernen Instrumenten und zeitgemäßen Rhythmen verbanden. Dazu kamen humorvolle, oft augenzwinkernde Texte, die beim Publikum bestens ankamen. Titel wie Frau Meier, Ist das ein Sauladen hier oder der Alpenrap machten die Musiker weit über die Grenzen Österreichs hinaus bekannt. Vor allem in der Schweiz feierte das Original Alpenlandquintett große Erfolge. 4 goldene Schallplatten, 2 goldene Spulen, das silberne Edelweiß und eine Auszeichnung Eurostar unterstrichen ihre Beliebtheit. Die Gruppe tourte durch zahlreiche europäische Länder und war regelmäßig in den großen Fernsehsendungen der volkstümlichen Musik zu Gast. In ihrer 25-jährigen Karriere veröffentlichte das Original Alpenlandquintett insgesamt 38 Tonträger. Im Jahr 2000 verabschiedeten sich die Musiker mit einer Doppel-CD von ihrem Publikum. Der Gründer Sepp Silberberger blieb der Musik jedoch treu und war anschließend viele Jahre mit Alpenland Sepp und Co. erfolgreich unterwegs. Das Original Alpenlandquintett bleibt bis heute ein musikalischer Wegbereiter und zählt ohne Zweifel zu den großen volkstümlichen Schätzen des Alpenraums.

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2: Ein lauter Peitschenknall zerreißt die Stille. Wer zum ersten Mal in Südtirol ein Goaslschnellen erlebt, erschrickt vielleicht. Doch für viele Einheimische ist dieses markante Geräusch ein vertrauter Klang, einer, der seit Generationen zu Festen und besonderen Anlässen dazugehört. Ein alter Brauch, der bis heute mit großer Begeisterung gepflegt wird. Jung und alt treffen sich, um diese Tradition lebendig zu halten und ihr Können zu zeigen. Die Goasl, eine rund 6 Meter lange Fuhrmannspeitsche, hatte früher einen ganz praktischen Zweck. Bauern und Fuhrmänner nutzten sie, um ihre Zugtiere zu lenken. Gleichzeitig glaubte man, mit dem lauten Knallen den Winter zu vertreiben und den Frühling willkommen zu heißen. Aus dem einstigen Arbeitsgerät wurde im Laufe der Zeit ein fester Bestandteil des Brauchtums. Was dabei so mühelos aussieht, verlangt allerdings viel Geschick. Die lange Peitsche muss mit präzisen Bewegungen geschwungen werden, von vorne nach hinten und von einer Seite zur anderen. Erst im richtigen Moment entsteht dann der charakteristische Knall. Wer die Technik nicht beherrscht, spürt schnell, dass Übung den Meister macht. Die Peitsche kann nämlich schmerzhafte Striemen hinterlassen. Heute gehört das Goaslschnellen zu vielen Volksfesten, Umzügen und Almabtrieben in Südtirol einfach dazu. Besonders während der Kirchtage sorgt das traditionelle Kirchtagskrachen für beeindruckende Momente. Dann hallen die lauten Peitschenknalle durch Dörfer und Täler als hörbares Zeichen einer Tradition, die bis heute nichts von ihrer Faszination verloren hat. Und so erzählt jeder Knall ein Stück Südtiroler Geschichte, kraftvoll, lebendig und voller Brauchtum.
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